DJ. Ich habe ein Lied gemacht. Ich habe mir ganz viel Mühe gegeben und ich habe darauf geachtet, dass es groovt und dass alle Menschen tanzen. Aber das Allerschönste an meinem Lied ist seine Melodie. Hör mal.

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Du wirst ganz nass. Schon spät, komm. 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Du hast ihn verloren, als ich dir den Weg zeigen musste. Wer hat verloren? Du dich? Ich mich? Oder? Oder wie auch?

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Augen sagen mehr als Worte. 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Niemand wird.

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1: In den letzten Monaten ist die Zahl der vermissten Personen dramatisch angestiegen. Die jüngste Veröffentlichung der lokalen Polizeibehörde berichtet von einem weiteren tragischen Fall. Es handelt sich um ein 19-jähriges Mädchen, das zuletzt vor 14 Tagen gesehen wurde. Die Polizei schließt die Möglichkeit nicht aus, dass es sich hier um ein Verbrechen handelt.

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1: Sugar Parastuja, Deltumenza, Amariket Weschne, Use Schonascha. Herzlich willkommen zur Freitagsausgabe der Romaniora mit mir, Tina Nader, hier auf Radio Mora. Sonnige Grüße aus Oberwart, Gestina Sarmindik, Sugar Romana Giaha. Das sind die Roma Boys mit Hey Romale.

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Silke Reuss, Leiterin der AK-Bücherei Oberwart, ist gleich im heutigen Tagesthema zu hören. Außerdem mit dabei, rechtzeitig zu Beginn des Wochenends, unser Romani-Ora-Veranstaltungskalender. Das alles eingebettet in der vielfältigsten Roma-Musik, die jetzt am Start ist von der Caravan-Familie aus Ungarn im Mix mit Milo. Der kommt meines Wissens nach aus Belgien. 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

0: 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Warum noch lesen im Zeitalter von künstlicher Intelligenz? Eine Frage, die heute immer öfter gestellt wird. Wenn künstliche Intelligenz Texte schreibt, Informationen in Sekunden liefert und Geschichten zusammenfasst, scheint Lesen auf den ersten Blick ja fast schon altmodisch zu sein. Und trotzdem greifen viele Menschen weiterhin ganz bewusst zum Buch, vielleicht sogar mehr denn je. Denn Lesen bedeutet weit mehr als nur Informationen aufzunehmen. Es schafft Ruhe, Konzentration und ein ganz besonderes analoges Gefühl, das kein Bildschirm ersetzen kann. Aber wer liest heute eigentlich noch? Was wird besonders gerne gelesen? Und warum erleben gedruckte Bücher trotz Digitalisierung weiterhin einen hohen Stellenwert? Antworten darauf hat uns Silke Reuss geliefert. Als Leiterin der AK-Bücherei weiß sie ganz genau, welche Themen gefragt sind, welche Trends sich abzeichnen und warum viele Leserinnen das echte Buch in den Händen nach wie vor schätzen. 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
1: Frau Reuss, viele Menschen holen sich Informationen heute in wenigen Sekunden über KI oder soziale Medien. Warum ist Lesen trotzdem noch wichtig?
2: Also ich glaube, wenn man an KI denkt, zumindest ist es bei mir so, dann denkt man da irgendwie ja an schnellen Wissenserwerb. Also dass man sich quasi wirklich auf Knopfdruck eben Informationen holen kann, Wissen holen kann. Beim Lesen geht es allerdings, finde ich, um viel mehr als nur um Wissenserwerb. Also natürlich auch, also gerade im Sachbuchbereich ist es natürlich auch so, dass man sich vielleicht zu einem gewissen Thema auch informieren möchte. Aber gerade wenn man jetzt zum Beispiel ans Lesen von literarischen Texten denkt, dann ist es ja schon so, dass es da auch darum geht, sie wirklich in eine Welt quasi hineinzuversenken, dass man sie auch in andere Lebensrealitäten vielleicht einfühlen kann. Lesen kann darüber hinaus auch etwas Entspannendes sein, je nachdem, was man halt auch liest. Aber ganz grundsätzlich, glaube ich, jetzt im Vergleich eben zu KI oder Social Media, geht es beim Lesen eben wirklich darum, dass man sich selbst da Zeit nimmt, dass man Ruhe findet und sie eben, wie gesagt, in einen Text, dass man sich da wirklich drauf einlässt und ja, sie ein bisschen in andere Welten entführen lassen kann. Sie natürlich auch, wie gesagt, je nach Text oder was man eben liest, natürlich auch mit aktuellen Gesellschaftsthemen auseinandersetzen kann, aber eben auch ein bisschen auf einer anderen Ebene. Also wenn man eine Geschichte erzählt bekommt, ist ja das immer etwas anderes, als wenn man sie jetzt sachlich Informationen einfach holen möchte.
1: Was passiert mit unserer Konzentration und unserem Denken, wenn wir immer weniger lesen? Was glauben Sie, was passiert da in unseren Köpfen?
2: Naja, ich glaube, man merkt das ja auch selber, je mehr Social Media Content man irgendwie aufnimmt und konsumiert, desto kürzer wird einfach auch die Aufmerksamkeitsspanne. Und gerade Lesen kann da halt super eigentlich entgegenwirken. Wie gesagt, beim Lesen geht es eben darum, dass man sich konzentriert für eine etwas längere Zeit, dass man sich wirklich auf längere Texte, die man eben liest, einlässt. Und ich glaube, da gibt es ja mittlerweile auch wirklich viele Studien dazu, die das eben auch belegen, dass uns das durchaus helfen würde, in Bezug auf Konzentrationsfähigkeit, auf Merkfähigkeit, eben auch, wenn es darum geht, unsere Aufmerksamkeitsspanne eben einmal auch wieder zu verlängern und sich intensiver mit etwas zu beschäftigen, sich länger mit etwas zu beschäftigen. Das Lesen uns da auf jeden Fall dabei helfen kann. Und eben diesem ganzen Trend, dieses, ich muss jetzt einfach schnell und in 2 Sekunden quasi eine Information mir zu Gemüte führen und das muss alles in einem, keine Ahnung, paar Sekunden Video Platz haben. Das Lesen da halt einfach diesem Trend ein bisschen entgegenwirkt und gerade wenn es auch ums Thema Lesen bei Kindern geht. Also gerade da ist es ja, glaube ich, auch sehr wichtig, auch immer wieder darauf hinzuweisen, dass gerade Lesen in Bezug auf Konzentrationsfähigkeit, Merkfähigkeit, Lernfähigkeit eben auch sicher positive Auswirkungen hat.
1: Frau Reuss, welche Vorteile hat ein gedrucktes Buch gegenüber digitalen Kurzinfos? Und wie man so schön sagt, Lesen bildet. Diesen Satz hört man sehr oft. Aber was genau fördert das Lesen bei Kindern und Erwachsenen?
2: Also zu den Vorteilen, ich glaube, das ist einfach ein bisschen eine Geschmackssache auch. Ich persönlich habe halt einfach gerne etwas Haptisches in der Hand. Ich glaube tatsächlich, dass es durchaus einen Unterschied macht, ob man jetzt analog liest, das heißt, ob man ein Buch wirklich in der Hand hat, als wenn man jetzt digital liest. Wie gesagt, das ist vielleicht ein bisschen eine Geschmackssache. Aber ja, was fördert Literatur? Es, wie schon gesagt, also es geht einfach darum, dass man beim Lesen von Literatur, dass es dann nicht nur um Wissenserwerb geht, sondern dass Literatur ja eigentlich auch unsere Empathiefähigkeit schult. Das heißt, man lernt, sich in andere Menschen, Lebensrealitäten hineinzuversetzen, auch andere Perspektiven vielleicht einzunehmen, lernt vielleicht auch wieder, dass eben ja unsere Welt nicht immer schwarz-weiß ist, sondern dass es eben auch Zwischenstufen gibt oder einfach auch Mehrdeutigkeiten, also gerade bei literarischen Texten. Und ja, ich glaube, in ganz vielerlei Hinsicht kann Lesen einfach unser Leben bereichern, und Horizonterweiterung ist eben auch angesprochen worden. Natürlich auch das, ja. Also egal welches Thema ein Buch jetzt behandelt, man kann damit eben unterschiedlichste Kulturen auch zu unterschiedlichsten Zeiten kennenlernen, sage ich jetzt einmal, über diverse Geschichten, und eben anders kennenlernen, als wenn man sich jetzt, wie gesagt, die Information vielleicht nur auf sachlicher Ebene holt. Und vor allem auch das Anregen von Fantasie und Kreativität ist, glaube ich, auch ein wichtiger Punkt. Auch etwas, was man eigentlich in vielen verschiedenen Lebenssituationen immer gut gebrauchen kann auch.
1: Kann Lesen auch eine Art Ruhepol in unserer schnellen digitalen Welt sein?
2: Ja, das glaube ich auf jeden Fall. Glaube ich, einer der großen Vorteile, wenn man so möchte, oder ein großer Gewinn auch beim Lesen, gerade wenn man es jetzt mit den ganzen digitalen Medien auch vergleicht, weil es da eben, also soziale Medien oder viele digitale Inhalte arbeiten ja oft damit, dass sie einfach immer um die Aufmerksamkeit der Konsumierenden quasi ringen und die halt mit den verschiedensten Mitteln zu erreichen versuchen. Und beim Lesen geht es halt wirklich darum, dass man sich vielleicht einmal eine Zeit lang zurückzieht, alles rundherum ein bisschen wegblendet und sich eben wirklich auf den Text einlässt. Und ja, das hat natürlich viel mit Ruhe zu tun, mit Stille zu tun und vielleicht auch einmal, dass man ein bisschen von dieser Schnelllebigkeit wegkommt oder ein bisschen das Tempo reduzieren kann.
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Ab heute heißt es wieder im Burgenland Türen auf für Begegnung, Kultur und den gelebten Glauben. Unter dem Motto Mut einander lädt die lange Nacht der Kirchen dazu ein, Kirchenräume einmal ganz anders zu erleben. Offen, vielfältig und bis spät in die Nacht hinein. Zahlreiche Kirchen im gesamten Burgenland öffnen ihre Tore und bieten ein abwechslungsreiches Programm für Jung und Alt. Besucherinnen und Besucher erwartet eine besondere Mischung aus Musik, Kunst, Gesprächen, spirituellen Impulsen und Momenten der Ruhe. Dabei steht vor allem das gemeinsame Erleben im Mittelpunkt. Miteinander ins Gespräch kommen, Neues entdecken und besondere Orte in einer ganz besonderen Atmosphäre genießen. Die lange Nacht der Kirchen hat sich längst zu einem der größten Kultur- und Glaubensfeste Österreichs entwickelt und verbindet Menschen unabhängig von Alter, Herkunft oder sogar Konfession. Alle Informationen zum Programm und zu den teilnehmenden Kirchen gibt's online auf der offiziellen Website www.martinus.at.

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Freitag, fast geschafft. Das Wochenende ist zum Greifen nah und es tut sich einiges im Bezirk Oberwart. Falls Sie noch den einen oder anderen Input zwecks Freizeitgestaltung brauchen, dann müssen Sie jetzt unbedingt dranbleiben, denn den Veranstaltungskalender, den präsentiert uns Susanne Horvath gleich. Und auch das Wochenendwetter schauen wir uns näher an. Arche Nuse.

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1: Der Enten-Grand Prix der SPÖ Oberwart findet heute Freitag von 15 bis 23 Uhr bei der Informbrücke in Oberwart statt. O NTGP, la SPÖater Adide Chopange, Gibichotrin Orenge Erbattehe. Der Tag des offenen Ateliers in der Stoffkiste Oberwart findet am Samstag, den 30. und Sonntag, den 31. Mai, jeweils von 10 bis 18 Uhr in der Stoffkiste in der Grazer Straße 78 in Oberwart statt. Odile Pradime Vodarister, unsere Stoffkiste Erbatte, Taha Suboton, Deprico Taha Gurke, Mindig Desch, Cidescho Ofto Orengehi. Eva Plankton gastiert mit Dance of Time im offenen Haus Oberwart. Morgen Samstag beginnt das Konzert um 19.30 Uhr. O Concerto la Eva Plankton de la Loana of Dance of Time Shake Roden Gada Daha and o Pradimoker Erbate gestipe de scho enjate Epas Orengehe. Der Frühschoppen der Stadtfeuerwehr Oberwart beginnt am Sonntag, dem 31. Mai ab 10 Uhr beim Feuerwehrhaus. Der Pensionisten-Landeswandertag findet am Mittwoch, am 3. Juni statt. Treffpunkt ist um 8 Uhr in der Messe Oberwart. O Pensionistakero, Schetalinipe, Artos Ridon, an der 3. Juni, Ufto Orenge, an die Mischa Erbahi. Ein Open Air der Stadtkapelle and the Way Skies rockt den Bildungscampus. Am Donnerstag, dem 4. Juni, Beginn ist um 18 Uhr. Jeg Concerto la Foroskere Musikakere Banda, Day the Waste Guys, an der Starto Juni, unser Bildungscampus hi, gestiebe de scho ofto o Renge. Day Osako Berschengero Roma Bucu, an der Schofto Juni, an der Kulturakero Kerteno Erba hi, gestiebe de scho enja o Renge hi, de minden felitiki Bandiziden. Und vergessen Sie nicht den Roma-Bucu. Dieser findet heuer am 6. Juni im Kulturhaus Unterwart statt. Beginn ist um 19 Uhr und musikalisch umrahmt wird der Abend unter anderem vom Romano Rad, Romano Clauso, der Leon Berger Band und Blahia.

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1: Heute am Freitag zeigt sich das Wetter von seiner schönsten Seite. Die Sonne scheint praktisch den ganzen Tag. Nur hin und wieder ziehen ein paar harmlose Schönwetterwolken durch. Dazu wird es frühsommerlig warm mit Temperaturen zwischen 24 und 28 Grad. Der Wind, der kommt aus Nord bis Nordwest und bleibt meist leicht, zeitweise etwas lebhafter. Morgen am Samstag bleibt es zwar sommerlich warm, das Wetter wird aber schon etwas wechselhafter. Neben mehreren Sonnenstunden mischen von Beginn an auch Wolken mit. Ab Mittag entstehen dann über dem Burgenland vereinzelt Regenschauer und auch Gewitter. Der Nordwestwind frischt dabei lebhaft auf. Die Temperaturen erreichen sommerliche 25 bis 30 Grad. Und der Blick auf den weiteren Trend: Am Sonntag wechseln sich dann Sonne und Wolken ab. Es entstehen im Laufe des Tages recht verbreitete Regenschauer und auch Gewitter. Der Nordwestwind bleibt böig und mit 24 bis 28 Grad wird teilweise schwül. Und auch der Montag dürfte unbeständig verlaufen mit vielen Wolken, Regenschauern und auch einzelnen Gewittern. Zwischendurch zeigt sich aber auch immer wieder mal die Sonne und das Ganze bei Tageshöchstwerten von 22 bis 26 Grad.
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Einen wunderschönen 29. Mai. Das ist der letzte Freitag in diesem Monat. Am Montag schreiben wir bereits den 1. Juni. Nahezu Halbzeit im Jahr 2026. So schnell kann's gehen. Und ab heute, ab dem 29. Mai, steht Wien wieder ganz im Zeichen der Vielfalt. Von heute weg bis zum 14. Juni findet nämlich wieder die Vienna Pride statt. Also zwei Wochen lang verwandelt sich die Bundeshauptstadt in eine Bühne für Sichtbarkeit, Gleichberechtigung und Zusammenhalt der LGBTQIA+-Community. Der Höhepunkt folgt am 13. Juni mit der bereits 30. Regenbogenparade auf der Wiener Ringstraße. Unter dem Motto »Sichtbar seit 1996« wird dabei nicht nur gefeiert, sondern auch ein starkes Zeichen für Akzeptanz, Respekt und gleiche Rechte gesetzt. Tausende Teilnehmerinnen und Teilnehmer sowie Besucherinnen und Besucher werden wieder erwartet. Und er wird auch dabei sein und natürlich auch performen, JJ. 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

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Mahlzeit und danke fürs Dabeisein. Das war's mit der Romaniora für diese Woche. Genießen Sie das Wochenende und Mahlzeit natürlich. Das war Tina.